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0: Und dann starb der eine und der andere auch, aber nicht gleichzeitig.
1: Und sie starb!

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